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0: gemacht.
1: Tja, so ist es. Und damit zeige ich einen wunderschönen Sonntagmorgen, der letzte Sonntag im August. Ja, es ist schon Wahnsinn. Wo ist das Jahr wieder hin? Das Jahr ist wirklich verflogen. Wir haben nur noch September, Oktober, November und Dezember. Und am 24. Ja, 8. war es ja soweit. In 4 Monaten ist Weihnachten und heute, ja fast morgen eigentlich, ist schon Silvester. Und dann beginnt das neue Jahr schon wieder und das in Vollzügen. Und man fragt sich wirklich, wo ist ein Jahr wieder hin? Und das Jahr 26 geht, das Jahr 27 geht und wir werden immer jünger. Und damit sage ich nochmal einen wunderschönen guten Morgen. Wünsche euch natürlich jetzt viel Spaß für die nächsten 2 Stunden hier mit dem Wachermacher. Aus dem Sendestudio Vogtland, ach nein, Quatsch, aus dem Sendestudio Schmöll natürlich, mit euren Andreas. Und jetzt geht's los, natürlich mit Musik aus der Konserve

0: Musik natürlich von Status Quo, Andy Arminau und das natürlich hier in der Wachermacher Morgenshow mit mir, mit dem Andreas um 8 Uhr und gleich, ja, 12 Minuten, uns fehlen noch genau 15 Sekunden und dann haben wir es 8 Uhr und 12.
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0: Genau, hier ist er, der Oldie der Woche. Zum Sonntagmorgen, hier ist Chris Roberts.

0: Jawohl, Chris Roberts natürlich. Du wirst nicht immer 17 sein. Das sind wir natürlich alle nicht. Wie gesagt, ich hatte es ja vorhin schon angesprochen. Ein Jahr vergeht, ein Jahr bleibt. Ein Jahr kommt wieder. Oder man sagt, ach, ich mache jetzt noch ein bisschen Musik. Und dann habe ich natürlich einen kleinen Bericht aus dem Herbst für euch am Sonntagmorgen hier zum Machermacher. Aber erstmal gibt es noch eine Melodie und dann sind wir gleich wieder für euch da.
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0: Genau, ein bisschen country-mäßig, was?
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0: Ach, das war jetzt ein Ritt in die Berry und wir machen einen Ritt in den Herbst. Und damit habe ich den ersten kleinen Mini-Bericht für euch natürlich mitgebracht. Zum Sonntagmorgen, hier ist er, unser kleiner Herbstbericht.
1: Ob Genusswanderungen, Alpakatouren oder Sternenwanderungen am Planetenlehrpfad. In der Silberregion Karwendel in Österreich erwartet Besucher im Herbst weit mehr als bunte Landschaften. Das rot-goldene Naturschauspiel ist dabei einmalig, schwärmt Elisabeth Frontull vom ansässigen Tourismusverband.
2: Am besten erleben kann man das bei uns am großen Ahornboden. Der zeigt natürlich die Verfärbung der Ahornbäume in den schillerndsten Farben. Und wenn man dann die Gebirgszüge des Karwendels sieht und auf der anderen Seite des grünen Inns die Tuxer Voralpen sich spiegeln, dann ist es einfach atemberaubend.
1: Wer dabei bewusst entschleunigen möchte, findet auch dafür passende Angebote. Am Weg der Sinne, am Pillberg zum Beispiel, steht Zeit für Natur, Bewegung und Erholung im Vordergrund.
2: Man kann auch mit einer digitalen App Yoga-Übungen machen. Da kommt man innerlich total zur Ruhe. Oder man kann eine geführte Wanderung entlang dieses Weges machen und dort ein bisschen Wald baden.
1: Praktisch ist außerdem, dass viele Dinge gar nicht erst ins Gepäck müssen. Denn nicht nur die Wanderausrüstung gibt es für Gäste kostenlos vor Ort zum Leihen.
2: Wir bieten bei uns ein 24-Stunden E-Bike-Verleih und E-Scooter-Verleih an, in Schwarz, aber auch in Hinterriss am großen Ahornboden. Und wer bei uns übernachtet, der profitiert ja ohnehin auch von unserer digitalen Gästekarte, der Silbercard. Denn damit bekommen wir kostenlosen und auch vergünstigten Eintritt in unsere sämtlichen Sehenswürdigkeiten in der Region.
0: Tja, da kann ich nur sagen, auf Richtung Karwendel oder wir machen Musik aus der Schweiz. Hier ist Beatrice.

Und damit haben wir, Achtung, und 26, gleich 27 Minuten hier zum Wachermacher-Programm. Mit Herzen hatten keine Fenster. Ja, das ist halt so. So, zwei Songs schon wieder und da haben wir es schon wieder kurz nach halb neun, würde ich sagen. Halb acht, wie komme ich, halb acht, da habe ich ja noch gar nicht angefangen. Mein Andreas, der Sonntag, ich brauche einen Kaffee dringend. Und da mache ich natürlich jetzt gleich mal ein bisschen Musik und ich hole mir ganz schnell einen Kaffee. Und ich grüße noch einmal natürlich alle Hörer hier im World Wide Web, überall, wo ihr mich hören könnt. Schön, dass ihr wieder so zahlreich dabei seid. Die Sendezahl lassen Sie es immer wieder erstrahlen. Danke, danke dafür.

0: Tja, Musik natürlich von Cock und Clock. Ja, das war mal ein bisschen was anderes. Und jetzt haben wir natürlich 8 Uhr und gleich 34 Minuten und es wird höchste Zeit, euch das Daily Update für den Sonntag zu geben. Und da schalte ich jetzt rüber zum Sven ins Sendestudio zum Herrn Weikamp. Bitteschön.
1: Hier ist das Daily Update am vorletzten Tag des Monats. Damit einen schönen Sonntag zusammen. Unsere Erfindung des Tages ist extrem alt, aber immer noch vollkommen up-to-date. Heute vor 436 Jahren, also am 30. August 1590, soll in den Niederlanden das zusammengesetzte Mikroskop erfunden worden sein. Plötzlich konnten damit die Menschen Dinge sehen, die mit bloßem Auge einfach unsichtbar blieben. Winzige Strukturen, Zellen, Mikroorganismen, eine völlig neue Welt öffnete sich damit. Eine Erfindung, die dann später Medizin und auch vor allem Forschung revolutionierte. Und das alles begann mit ein paar Linsen und ganz viel Neugier vor exakt 436 Jahren am heutigen Tag. Heute vor 34 Jahren gelang Michael Schumacher der erste große Formel-1-Coup seiner Karriere. Beim Großen Preis von Belgien gewann er am 30. August 1992 sein allererstes Formel-1-Rennen. Ausgerechnet auf einer der anspruchsvollsten Rennstrecken der Welt begann damit eine Erfolgsgeschichte, die den deutschen Motorsport für Jahre geprägt hat. Heute wird Peter Maffay 77 Jahre alt. Seit Jahrzehnten gehört er einfach zu den bekanntesten Stimmen Deutschlands. Mit Songs wie Du oder Über sieben Brücken musst du gehen, aber auch Ich wollte nie erwachsen sein. Yeah.

0: Und dann wäre da ja natürlich noch Tabaluga, der kleine grüne Drache, den Peter Maffay mit seinem Leben erweckt hat. Rocker, Balladensänger, Geschichtenerzähler. Kurz gesagt, Peter Maffay hat gleich mehrere Generationen begleitet. Happy Birthday zum 77. Und nächstes Jahr können wir ihn dann landesweit auch wieder auf den großen Bühnen sehen. Heute vor 6 Jahren standen BTS mit Dynamite ganz oben in den Charts. Der Song war und ist ein echter Meilenstein. Es war nämlich der erste komplett englischsprachige Song einer südkoreanischen Band. Und auch der erste Nummer 1-Hit von BTS in den USA. Disco-Sound, knallige Farben, maximal gute Laune. Dynamite wurde mitten im Corona-Jahr 2020 zum weltweiten Gute-Laune-Soundtrack. Und spätestens ab da war ganz klar, K-Pop ist endgültig im amerikanischen Mainstream angekommen. Und das war das Daily Update vom 30. August. Übrigens, heute ist Tag der getoasteten Marshmallows. Ja, ein eigener Feiertag für Süßigkeiten, die man absichtlich Feuer anzündet. Ich würde sagen, die Menschheit hat echt Probleme, aber Prioritäten offenbar auch. Sven Beikamm, Daily Redaktion.
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Tja, was für ein Megasong natürlich. Sound like a Melody. Alpha Will. Das hier zu unserem gemeinsamen Frühstücksprogramm. Und ihr merkt halt, ich bin ein bisschen ruhig. Ich weiß auch nicht warum. Irgendwie ist heute nicht so die Laune da zum Reden. Abstecher nach Italien.

0: geile Mucke, oder?
1: Cristallo.
2: Hallo Leute, mein Name ist Bruce Willis und ich habe den härtesten Job der Welt, nämlich Ehren.
3: Morgen, Bruce.
2: Ja, Mann. Gottverdammter Morgen, Hans-Jürgen.
4: Und gottverdammter Morgen, liebe Firmenkollegen. Willkommen bei Radio Flurschaden, eurem Betriebsradio. Am Mikrofon Kollege Bruce.
2: Ihr könnt uns anrufen und euch euer Lieblingslied wünschen.
3: Bruce, wie soll das gehen? Wir haben überhaupt keine CDs.
2: Da fällt mir schon was ein.
4: Und jetzt die Nachrichten. Unsere Azubine Claudia ist seit gestern wieder Single und somit ab sofort für alle zum Abschluss frei.
2: Was kommt jetzt, Hans-Jürgen?
3: Die Geburtstagsgrüße.
2: Ach klar, Mann. Auch heute haben wir wieder jede Menge Geburtstagskinder.
4: Die Mettbrötchen in der Kantine sind heute 3 Wochen alt geworden. Herzlichen Glückwunsch!
3: Du machst das super, Bruce.
2: Und jetzt noch das Zitat des Tages. Es ist von Hans-Jürgen und er sagte vorhin...
4: Ich möchte mal einen Tag lang so blöd sein wie Dr. Schneider.
3: Bruce, bist du wahnsinnig? Dr. Schneider hört doch auch zu.
2: Ach was, Hans-Jürgen, Dr. Schneider ist viel zu beschäftigt. Zum Beispiel mit Telefonieren. Hallo, Dr. Schneider.
5: Oh, scheiße.
2: Sie haben bestimmt einen Musikwunsch. Aha, spielen wir sofort.
4: Hans-Jürgen kann gehen. Ich will ihn nicht mehr sehen.
3: Vielen Dank, Bruce.
6: Tja, ihr müsst doch nicht gehen. Nein, ihr könnt doch ein bisschen bleiben bei Drugstop.

Romantic in my Cadillac, natürlich das hier live in unserem Wachermacher-Programm. Das waren nochmal Thomas, René um 8 Uhr und gleich 58 Minuten. Ja, den zweiten Song, letzten Song werde ich nicht ganz reinkriegen. Ich probiere es einfach. Und dann gibt's Wetter, Grüße, Wünsche und so weiter.

pünktlich wieder Meuer. Wir haben jetzt 9 Uhr. Hier in unserem gemeinsamen Frühstücksprogramm gibt es erstmal das Wetter, dann aktuelles vom Tag und natürlich Grüße, Grüße und nochmals Grüße. Beginnen wir gleich mit dem Wetter. Ja, es ist heute ein bisschen nicht ganz so zum Wettern, aber es geht. Es sind angenehme Temperaturen, so zwischen 25 und ja, 22 Grad. Selbst 15 Grad oben nur in Flensburg, 19 Grad. Im Großraum Deutschland natürlich so 24, 25, 26 Grad. Das zieht sich komplett durchs ganze Land. Teils kommt die Sonne raus, teils ist es bewölkt. Am Nachmittag sollen natürlich wieder ein paar Schauerchen kommen, aber wir haben leider Herbst. Wie gesagt, morgen, es geht ab in den 1. September und der ist ja dann übermorgen. Dann haben wir in Berlin 27 Grad heute noch, aber schon mit Achtungszeichen Föhn. Es soll windig werden. Hamburg 22, München 26, Stuttgart 25, Düsseldorf 23, Dresden 27 und Bremen 22. Das war aktuell das Wetter für ganz schnell durch den Tag heute. Großes Festival war in Trillburg in den Niederlanden. Oder ist am Wochenende. The Red Dales. Wer nicht weiß, was das ist. Das ist der Treffen der rothaarigen Menschen oder der rothaarigen Hautfarben. Also wie gesagt, wer da ein rote Haar hat, sollte da hingehen. In Hamburg geht die Sommerferien zu Ende. Fußball ist natürlich heute auch. Magdeburg gegen Holstein Kiel. Saarbrücken gegen Rostock. Schalke spielt auswärts gegen Augsburg. St. Pauli in Kaiserslautern. Oder St. Pauli gegen Kaiserslautern. Da schicke ich gleich mal liebe Grüße auf den Betzenberg. Hoffen, es wird bei euch auch ein bisschen besser. Liebe Grüße an die Brigitte. Dann liebe Grüße natürlich nach Köln zur Viktoria. Preußen-Münster spielt da und natürlich Freiburg gegen Werder Bremen, Darmstadt und Hannover 96 und Havelse in Mannheim. So. Ach, das lassen wir heute ausfallen. Ist nichts Aktuelles groß dabei. Internationaler Welttag des Walfisches. National. Ja. Ach, Gedenktag, Todestag. Oh nö, lass mal wegfallen. Ja, wir haben jede Menge Grüße. Und da schicken wir liebe Grüße erstmal nach Blauen. Die Blauner sind zwar nicht da, aber dann liebe Grüße natürlich nach Tirol zu den Müllers. Die sind im Urlaub. Und nicht auf ihrer Village People Ranch heute. Liebe Grüße natürlich, des Weiteren schicken wir nach Krefeld zu meiner Schwester. Dann schicken wir liebe Grüße nach Pirna zum Thomas und zur Doreen. Liebe Grüße natürlich an unsere Elli und hoffen, dass sie ganz, ganz schnell wieder gesund wird, dass sie wieder unseres Radioprogramm mitgestalten kann. Liebe Grüße natürlich an unsere Biker-Freunde, mit denen wir uns dann gleich treffen und eine kleine Ausfahrt machen wollen bei diesem traumhaften Wetter. Das ist natürlich Mobit-Wetter, logisch. Liebe Grüße zum Karla und zur Nadi.

0: Liebe Grüße zu meinem liebsten Schlumpf.
1: Ja, weißt schon, wie ich meine. Liebe Grüße jetzt natürlich noch nach Meißen.
0: Zu Ines und zum Heiko.

0: und liebe Grüße natürlich an euch, liebe Hörer, überall, wo ihr mich hören könnt. Ich wünsche euch viel Spaß.
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0: Ja, da haben wir wirklich wieder mal einen deutschsprachigen Song reingepackt. Den haben wir lange nicht drin gehabt in der Sendung, oder? Einen guten alten Andy. Ja, ist er.

Musik vom Andy und das natürlich kurz nach 9, um 9 Uhr und gleich 9 Minuten, wir haben es genau, 9 Uhr 38 Sekunden hier zum Wachermacher. Tja, und jetzt muss ich wirklich doch die Klimaanlage anmachen in meinem Sendestudio, es ist doch schon ganz schön warm geworden hier. Wahnsinn! Ja, was haben wir auch schon lange nicht mehr im Angebot gehabt, was haben wir schon lange nicht mehr in der Sendung drin gehabt? 3 Buchstaben, BBB, Bad Boys Blue.

Die Sonne lacht. Und mit Musik im Herzen ist es natürlich viel, viel schöner. Damit wünsche ich euch natürlich noch ein schönes Frühstücksprogramm.

Megasong natürlich von Hause aus dem Bad Boys Blue Lager. Ja, das ist natürlich super. Und ihr werdet es nicht glauben, heute hat jemand Geburtstag. Und da muss ich sagen, ja, da gab es auch Gestreite am Anfang. Sie haben auch dann auch zusammen gemacht Songs. Aber heute ist er 77 geworden, oder? Er ist heute 77. 30.08.1949 geboren. Herzlichen Glückwunsch natürlich an Peter Maffay.

0: kein Weg zu weit natürlich. Peter Maffay, herzlichen Glückwunsch nochmal zu seinem 77. Geburtstag. Natürlich heute am Sonntag, den 30.08. Und ich hoffe, ich konnte euch ein bisschen noch aus den Federn rütteln. Die Langschläfer sind jetzt bestimmt alle aus dem Bett gefallen mit dieser Melodie vom Peter. Und ja, wir schalten jetzt rüber zu unseren Sternen. Wir gehen jetzt rüber in unser Horoskop. Und dann geht's weiter mit Musik aus der Konserve.
1: 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Wassermann.
2: Ein Perspektivwechsel bringt neue Bewegung in festgefahrene Gedanken. Beruflich kann eine unerwartete Rückmeldung dabei helfen, eine Idee entscheidend weiterzuentwickeln. In der Liebe entsteht Nähe, wenn Unterschiede nicht als Hindernis, sondern als Bereicherung gesehen werden.
1: Fische.
2: Die kommenden Tage verlagern ein gutes Gespür für das richtige Maß. Beruflich hilft es, Energie gezielt einzusetzen und nicht jede Aufgabe gleich wichtig zu nehmen. In der Beziehung sorgen kleine Aufmerksamkeiten für Wärme und ein Gefühl von Verbundenheit.
1: Widder.
2: Entschlossenheit trifft auf günstige Gelegenheiten bei Widdern. Beruflich kann ein längst geplanter Schritt endlich umgesetzt werden und neue Dynamik auslösen. In der Liebe bringt ein spontaner Einfall willkommene Abwechslung.
1: Stier.
2: Gewohnte Strukturen geraten ein wenig in Bewegung. Beruflich lohnt es sich, Veränderungen zunächst neugierig zu betrachten, statt sie vorschnell abzulehnen. In der Liebe kann ein überraschendes Gespräch neue Seiten am Gegenüber sichtbar machen.
1: Zwillinge.
2: Kommunikation steht für Zwillinge jetzt Anfang September besonders im Mittelpunkt. Beruflich können Informationen oder auch Kontakte genau zum richtigen Zeitpunkt weiterhelfen. In der Beziehung entsteht Nähe durch Leichtigkeit, gemeinsames Lachen und ungezwungene Gespräche.
1: Krebs.
2: Ein starkes Bedürfnis nach Rückzug sorgt für neue Klarheit. Beruflich kann etwas Abstand helfen, eine schwierige Situation nüchterner zu betrachten. In der Liebe wirkt ein vertrauter Moment beruhigend und gibt emotionalen Halt.
1: Löwe.
2: Nach lebhaften Wochen kehrt etwas mehr Gelassenheit ein. Beruflich überzeugt ein souveräner Auftritt, bei dem nicht jede Leistung in den Vordergrund gestellt werden muss. In der Liebe sorgt ehrliches Interesse für eine besonders angenehme Nähe.
1: Jungfrau.
2: Der Blick von Jungfrauen richtet sich diese Woche verstärkt auf Details und offene Baustellen. Beruflich ist eine gute Phase, um Ordnung zu schaffen und liegengebliebene Themen abzuschließen. In der Beziehung darf Perfektion etwas weniger wichtig sein als gemeinsamer Spaß.
1: Waage.
2: Neue Begegnungen zum Monatswechsel können die gewohnte Balance angenehm durcheinanderbringen. Beruflich lohnt es sich, verschiedene Standpunkte zunächst wirken zu lassen. In der Liebe sorgt ein unerwarteter gemeinsamer Moment für neue Leichtigkeit.
1: Skorpion.
2: Eine bisher unklare Situation beginnt sich aufzulösen. Beruflich können Geduld und gute Beobachtungen einen entscheidenden Vorteil bringen. In der Liebe entsteht Intensität dort, wo auch unangenehme Gedanken offen ausgesprochen werden dürfen.
1: Schütze.
2: Der Wunsch nach einem Tapetenwechsel wird bei Schützen ganz klar stärker. Beruflich können neue Aufgaben oder auch ungewohnte Themen frische Motivation auslösen. In der Beziehung bringt ein spontaner Plan neuen Schwung in vertraute Abläufe.
1: Steinbock.
2: Nicht Geschwindigkeit, sondern die richtige Richtung zählt. Beruflich lohnt es sich, langfristige Vorhaben noch einmal auf ihre Priorität zu prüfen. In der Liebe zeigt sich den gesamten September über Verlässlichkeit und Zusammenhalt besonders in ganz alltäglichen Situationen.
1: Das war der Blick in die Sterne.
3: Alle Angaben ohne Gewähr.
0: Tja, und ich mache einen Blick an meine Studiouhr und da haben wir es 9 Uhr und gleich 23 Minuten hier in unserem gemeinsamen Frühstücksprogramm Der Wachermacher. Ja, nächste Woche Sonntag, ja. Das ist noch so ein bisschen in den Sternen. Kann ich euch noch nicht versprechen, ob ich da live sende oder ob ich da gar nicht da bin. Weil, ja, es geht natürlich mal jetzt so langsam mal die berühmte Chemo los. Nächste Woche, ich weiß nur noch nicht genau wann, entweder Dienstag oder Mittwoch. Dann bin ich 3 Tage im Krankenhaus und da muss ich erstmal schauen, wie ich es verkrafte. Wenn es gut klappt, bin ich am Sonntag da. Wenn es nicht gut klappt, müsst ihr es mir verzeihen. Dann muss die Wachermacher-Sendung leider mal wieder pausieren. Aber wie gesagt, die Gesundheit geht nun mal leider vor.
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0: Tja, Daddy Kuh und Bonnie M. Und da haben wir es natürlich 9 Uhr und 31 Minuten. Auf geht's Richtung Endspurt. Zielgerade in Sicht.
1: Liebe Hörerinnen und Hörer, wir befinden uns derzeit im Landeanflug von einem Song zum anderen. Ja, wir hoffen, Sie sitzen bequem. Lassen Sie daher gerne einfach das Tischchen vor Ihnen ausgeklappt und auch die Beine oben, denn Ihr Radioprogramm ist jetzt bereit für den nächsten Hit, der ins Ohr geht. Vielen Dank für Ihre Aufmerksamkeit.
0: Ja, war da heute schon mal an der Post. Der Postman kommt.

Also ich war an der Post und ich muss euch sagen, ja, was man spricht, wird sofort kommentiert. Das ist der Wahnsinn, oder? Man hat gerade was ins Netz gesetzt und schon kriegt man Rückmeldung. Ba, ba, ba, ba, ba, ba. Heute habt ihr nichts Besseres zu tun. Hört einfach Musik. Hört den Machermacher. Los geht's.

Tja, der Postmann war natürlich nochmal bei uns. Talender Postman, Selected Service natürlich. Und das natürlich um 9 Uhr und 35 Minuten. Wir machen jetzt noch einen Abstecher Richtung Sommer und dann gibt's herbstliche Gefühle. Der goldene Herbst 26 steht uns dann bevor.

0: Wer hat seinen Rasenmäher Heiko genannt? Heiko, Heiko Andi. Da gab es ja so einen schönen Song aus der Sachsenriga, aber ja, der ist ja nicht offiziell, den dürfen wir ja nicht spielen. Nein, nein, nein. Aber wir machen jetzt einen Abstecher Richtung Goldenen Herbst 2026. Und das ist heute der letzte Bericht. Und dann habe ich wirklich noch 4 Songs im Player. Wahnsinn. Also wir können noch ein bisschen bleiben. Also wir haben es 9 Uhr und 38 Minuten. Hier ist euer Wachermacher und hier ist der Goldene Herbst 2026.
1: Wenn sich der Herbst von seiner schönsten Seite zeigt, wird in Südtirol nicht nur die goldene Jahreszeit gefeiert. In diesem Jahr steht auch das 140-jährige Jubiläum des Meraner Traubenfestes an, verrät Karin Hofer von der Kurverwaltung Meran.
2: Es ist ein grandioses Volksfest im dritten Wochenende im Oktober in Meran, wo wirklich die ganze Stadt rockt. Konzerte, Musikkapellen, die Promenade der Sinne, wo man Wein verkosten kann. In der Altstadt und in den Lauben werden tolle Führungen mit historischen Figuren angeboten. Also es ist ein Fest, wo jeder dabei sein sollte.
1: Los geht das Jubiläumswochenende am Freitag mit einem Konzert im Kursaal. Samstag wird in der ganzen Stadt weitergefeiert. Mit Saltnern, Schuhplattlern und Volkstanzgruppen bei Südtiroler Weinen und Spezialitäten.
2: Das Highlight kommt zum Schluss. Das ist der Sonntag mit dem traditionellen Festumzug, wo wirklich alle Musikkapellen durch die Stadt ziehen, alle Gruppen, die das Wochenende aufgetreten sind.
1: Neben dem großen Festprogramm gibt es noch weitere Angebote, die Besucherinnen und Besucher nur rund um das Traubenfest erleben können.
2: Zum diesjährigen Traubenfest gibt es eine besondere Führung, eine historische sogar, und die führt unten einen tiefen Laubenkeller, wo man sonst nie reinkommt. Das ist ganz was Schönes und dort gibt es auch eine Weinverkostung und historische Figuren, die von der Geschichte der Stadt erzählen, aber auch von der Geschichte des Traubenfestes.

0: Ich hab Sehnsucht nach euch.
1: Ich hab Sehnsucht auf dem Feierabend. Neun Uhr und gleich 50 Minuten. Jetzt geht's wirklich Richtung Endsport. Das war der Wolfgang, der Petri. Gleich kommen sie, ich und du. Geile Nummer aus dem Hause, geil, gestört, aber geil. Aber erstmal kommt noch Wolle.

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Gestört, aber geil. Ja, gestört, aber geil. Es ist auch, dass ich jetzt Feierabend habe. Ja. Ich wünsche euch viel, viel Spaß für die kommende Woche. Wie gesagt, nützt das Wetter. Es kann natürlich auch mal ein Tröpfchen Regen wiederkommen, wie immer. Wir haben nächste Woche September und wie gesagt, am nächsten Sonntag 50-50, sage ich jetzt mal. Ansonsten wünsche ich euch jetzt noch viel Spaß mit den angeschlossenen Stationen, mit eurem Programm. Danke fürs Reinlauschen, fürs Dabeisein. Tschüss und Winke, Winke, sagt der Wachermacher. Der Andreas, macht's gut.

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1: Einen wunderschönen guten Morgen. Der 30.08.26 steht bei mir drauf, die 314. Sendung. Und ich glaube gar nicht, wie ich mich riesig freue. Ich bin heute nicht alleine. Gleich am Anfang machen wir unser Interview und ich sage mal wunderschönen guten Morgen zum Mark Rüber.
2: Einen wunderschönen guten Morgen, hier ist der Marc Sommerfeld. Ich grüße alle Hörer und wünsche euch einen schönen Sonntagmorgen.
1: Wir haben was vor miteinander. Es heißt ja bei dir, oder ich habe es auf jeden Fall gelesen, sein neuer Titel One More Jinx, da steckt nur, nicht nur ein neuer Titel drin, sondern auch eine Geschichte. Ja, und wie soll es sein? Ich habe natürlich einen Titel erstmal rausgenommen von ihm, von Marc Sommerfeld, und den spielen wir jetzt gleich ab mit Back in Paradise.

0: Ja, den ersten Titel habt ihr gehört und er ist immer noch dran und ich hoffe doch, das Mikrofon oder meine Redaktion hat gemeint, es ist ein kleines Rauschen da, ich versuche es zu minimieren. Lieber Mike, ich will mich jetzt gleich von vorne weg bedanken, dass du dir die Zeit genommen hast, ja, bei uns Rede und Antwort zu stehen und ich würde sagen, lieber Mike, stell dich doch gerne selber vor.
1: Ja, Günther, erstmal ist der Dank ganz auf meiner Seite, dass du mich in deine Sendung eingeladen hast und wir heute Morgen ein wenig die Möglichkeit haben, über meine Projekte, meine Single zu sprechen. Und ja, ich bin Marc Sommerfeld, bin seit 6 Jahren jetzt im Schlagergeschäft unterwegs, ja, habe mit meinen Single-Produktionen jetzt schon eine Historie, die meinen Weg beschreibt, auch in meiner musikalischen Entwicklung. Ich selber komme aus Südbaden und zwar genau von da, wo vielleicht auch unsere Hörer die Sonntagssendung kennen, immer wieder sonntags. Ja, und dort bin ich Luftlinie 15 Kilometer entfernt, wohne hier in Südbaden und tatsächlich in dieser Fernsehsendung bei immer wieder sonntags bei Stefan Ross nahm tatsächlich meine Laufbahn Schwung auf mit dem ersten Fernsehauftritt dort. Mir hat es so viel Spaß gemacht, seinerzeit dann auf der Bühne dieses Gefühl mitzunehmen, dass du im Mittelpunkt stehst mit deiner Musik und die Hörer erreichen kannst, das ist einfach unbeschreiblich schön.
0: Ja, ja, weil du sagst unbeschreiblich schön, wir haben vorher ja kurz nochmal am Telefon schon geplaudert, von Platz 32 am 9. August, später habe ich gelesen, 15. August, Platz 1, Wahnsinnshammer, was du dort geschafft hast.
1: Ja, danke. Tatsächlich, Günther, das macht mich sehr stolz, ist aber auch, ich sag mal, ein Spiegel der Tätigkeiten, die da im Hintergrund laufen und da steckt auch wirklich harte Arbeit dahinter, das darf ich mal sagen. Natürlich eine Begeisterung dann umzusetzen, eine Vision und dieser Song, den habe ich vor sage und schreibe über einem Jahr bereits aufgenommen mit meinem Team. Der Song ist eine Kooperation verschiedener Produzenten. Mein Produzent Tosch, Thomas Schillinger, der mich mit dem Songprojekt enorm unterstützt hat. Ein weiterer Produzent, der in Afrika zu Hause ist, in Tansania. Beide Produzenten, Bernd und Tosch, grüße ich an der Stelle. Und so ist dieses, ich sage jetzt mal, multikulturelle, regional, globale Projekt entstanden, wo wir drei uns zusammengesetzt hatten und wirklich überlegt haben, Mensch, okay, der Marc Sommerfeld hat seinen Weg in der Schlagerbranche aufgenommen. Ich wollte mich hier weiterentwickeln vom klassischen Pop-Schlager hin zu modernen Deutsch-Pop und Deutsch-Sound. Und so ist hier ein, ich sag mal, club-orientierter, tanzbarer Sound und Song entstanden, wo wir wirklich an allen Ecken und Enden rumgefeilt haben. Und am Ende ist dann One More Chance, reine Magie, rausgekommen.
0: Also ich finde den Titel bombig, die Hörer dürfen ihn natürlich dann anschließend noch hören und du hast es ja schon gesagt, von der Schlagerecke auf die Tanzfläche, also der Track ist also Wahnsinnshammer und ich hoffe, dass du dann bei den anderen, ich sag mal so, Top Charts, wie man das auch immer nennt, Top 100, da gibt es ja so viele Sachen, dass du da auch vorne reinrutscht und ich da wünsche ich dir und drück dir natürlich ganz, ganz fest die Daumen.
1: Vielen Dank, Günther. Also es ist tatsächlich diese Dance-Elemente, das ist ja Leidenschaft pur und wenn du das natürlich dann auch noch spürst als Hörer, ich aber auch das auf der Bühne umsetzen kann, das ist tatsächlich auch in meinem Videoclip umgesetzt worden, wo wir dann in einem Club tatsächlich auch ein tolles Video gedreht haben. Die Hörer können das, ihr könnt es alle auf YouTube ansehen. Marc Sommerfeld, One More Chance. Und wir knacken jetzt fast schon die 80.000 Streams des Videos. Und das macht mich zusätzlich stolz in unser Team. Und ja, würde mich freuen, wenn ich da auch Feedbacks bekomme, Günther. Ja.
0: Ja, und da rufen wir doch die Hörer auf. Die sollen dich liken, die sollen YouTube anschauen, teilen, in ihren Posts auf Instagram oder auf Facebook. Social Media ist ja da ziemlich gut drin und wo man das dann ganz, ganz gut teilen kann. Eine Frage noch, bevor wir dann langsam zum Ende kommen. Lieber Mike, dürfen wir uns freuen schon? Ist irgendwas in der Schublade schon drin? Ja, der nächste Titel.
1: Ja, ja. Ja, auf diese Frage habe ich natürlich gewartet, Günther. Ja, natürlich geht die Reise weiter und auch der Marc schläft nicht in seinem künstlerischen Tun. Wir haben jetzt zunächst, so viel darf ich schon verraten, und ihr seid auch die Ersten, die das jetzt erfahren dürft. Das Thema Clubversion haben wir platziert. Es wird jetzt tatsächlich ein Extended Mix kommen. Ja, also quasi eine Maxi-Version, die wir platzieren wollen. Und dann geht's weiter. Es geht weiter auf dieser erneuerten Spur, wo wir dann den nächsten Titel auch miteinander schreiben werden. Es sind da schon ein paar Ideen und dann gehen wir in die Umsetzung. Ja, also da freuen wir uns drauf, dass wir auf der Spur dann auch musikalisch weitermachen.
0: Also da freuen wir uns natürlich riesig und ja, ich sage jetzt mal so, liebe Künstler alle draußen, die wo vielleicht jetzt auch mal reinhuschen und mal zuhören, denkt bitte an die Webradios, also wir sind ja da ganz gut aufgestellt und unterstützen uns dann gegenseitig, so wie auch wir hier eine Kombination aus die Sendungen, wo ausgetauscht werden. Und bei mir sind ja auch schon 16 Radiosender mit angeschlossen. Und ich freue mich immer riesig, wenn der eine oder andere Sender auch noch mit dazukommt. Das ist ja auch für euch dann besser, für die Künstler her. Ein größeres Publikum dann erreicht damit. Ja, lieber Mike, ich wünsche dir natürlich einen wohlverdienten Ruhetag oder Sonntag, weiß nicht, was du sonst noch vorhast. Heute in Franken bleibt das Wetter so lala, also die Sonne soll noch ein bisschen scheinen. Und ich drücke dir ganz, ganz fest die Daumen für deinen weiteren Lebensweg, sage ich jetzt mal so, ausgedrückt. Und ja, vielleicht hören wir uns ja mal wieder.
1: Lieber Günther, liebe Hörerinnen und Hörer, es war mir eine ganz besondere Freude, heute in deiner, in eurer Sendung zu sein, Gast zu sein, gerne mehr, gerne komme ich wieder und ich wünsche euch von Herzen und dir, lieber Günther, einen wunderschönen Sonntag. Ich mache jetzt was, ich glaube, es ist Zeit dafür, was man vielleicht im Fränkischen auch macht. Ich mache mir ein Frühschoppen, trinke ein Weißbier, das machen wir hier im Schwarzwald auch. Und ja, wir haben angenehme 19, 20 Grad, es hat geregnet, genau das Richtige, heute Morgen noch ein bisschen gemütlich zu machen und den Sonntag kommen zu lassen. In diesem Sinne, herzlichen Dank, ich wünsche euch was, wünsche euch einen schönen Sonntag und danke für die Aufmerksamkeit.
0: Ja, danke lieber Mike und jetzt hätte ich noch eine kleine Bitte, du darfst deinen Song ankündigen hier bei uns.
1: Ja, wunderbar, welchen hören wir denn, welchen hören wir, Günther?
0: Ja,
1: den One More Chance natürlich, genau, oder? Reine Magie. Also, liebe Hörerinnen und Hörer, jetzt ist der Moment für reine Magie. One More Chance. Ich grüße euch, wünsche euch was. Viel Spaß. Bis bald.
0: Da sage ich nochmal Dankeschön, lieber Mike, dass du das so schön angekündigt hast. Und ich verspreche dir, ich habe noch einen Titel von dir drauf, von Mike Sommerfeld. Auf den Schluss zu Burning Head, Comeback der Liebe. Da dürft ihr euch nochmal freuen und noch einmal reinhören in einem Titel vom Mike. Dankeschön, lieber Mike.
1: Dankeschön. Bye, bye.

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1: Jetzt habe ich doch mal schnell noch unterbrochen, bevor es weitergeht. An dieser Stelle wäre jetzt die Oldie-Kiste dran, die drei Hits am Stück. Das holen wir natürlich nächsten Sonntag nach.

Wunderbare Titel zum Tanzen aus der Tanzfläche. Jetzt habe ich so einen Titel, der passt vielleicht nicht ganz so rein, aber ich muss den heute mal reinsetzen. Und zwar, ja, ich habe ein Konzert besucht am Donnerstag. Bochum, Grönemeyer, Tribut, die größten Hits von Herbert Grönemeyer mit dem Radspitz-Frontmann Klaus Freunder. Ja, wir haben ein neues Projekt genannt, weil Herbert Grönemeyer aus Bochum kommt und mit dem gleichnamigen Album den Durchbruch schaffte. Also er hat sich ja Musiker mit dazu geholt, nicht die von Radspitz. Und ich muss sagen, buh, Gänsehaut, auch jetzt, wo ich gerade mit euch spreche. Es war ein wunderbares Konzert. Ich sag nur, besser als Grönemeyer. Manche Titel. Wunderbar. Das, ja, besucht da mal ein Live-Konzert. Vielleicht Sandiano in Coburg ist heute am 30. August was. Heinz Rudolf Kunze in Greifswald. Vincent Weiss in Gießen. Also ihr seht, es ist überall was geboten. Ihr müsst nur auf die Social-Media-Kanäle schauen oder in der Presse lesen, wo ist das nächste Konzert von eurem Lieblingskünstler vielleicht. Ich habe einen Titel jetzt von Herbert Grönemeyer ausgesucht. Kinder an die Macht.

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1: Ja, so warm ist es doch gar nicht heute im Studio, damit mein Programm da verrückt spielt. Das Wetter, ja, genau immer in der Halbzeit von meiner Sendung. Heute früh in der Südosthälfte zunächst teils wolkig, teils gering bewölkt und kaum Regen. Sonst vom Westen nach Osten und Nordosten dichtere Bewölkung mit etwas Regen. Im Nordseeumfeld auch kräftig und länger anhaltend. 17 bis 12 Grad im Nordwesten und Westen Steigböge, Südwestwind, an der Nordsee stürmische Böen, tags über im Norden und Nordwesten bei stärkerer Bewölkung wiederholt Schauer. Sonst bei wechselnder Bewölkung, zumeist trocken, von den Alpen bis zur Lausitz, länger sonnig. Ha, da stecken wir Franken ja mittendrin. Am Abend im Südwesten aufziehende Bewölkung, 20 bis 28 Grad. Also aufpassen, von Sonntag auf Montag sollen dann doch mal Gewitter aufziehen. Teils schauerartigen Regen. Also aufpassen, Regenschirm nicht vergessen, wenn der abends fortgeht. Nicht, dass der eine oder andere Schauer euch davon abhält.

Ein paar Titel habe ich ja noch, ein paar super Titel natürlich, den Titel von Mike Sommerfeld nicht zu vergessen. Ja, aber die Anna-Maria Zirkow, ganz genau, die liefert also mir einen super Titel wieder. Die junge Mainzerin, die sich nicht nur im Ohr festsetzt, es ist auch wieder ein Song mit kraftvollen Beats. Mit ihrem bisherigen Song hat sich die junge Künstlerin zu einer aufregendsten neuen Stimme in der deutschen Bob-Schlager-Szene entwickelt. Plan A, und dann hoffe ich doch bei ihr, das ist auch den Plan

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1: Ja, da drückt irgendwas heute. Die Maustaste oder irgendein Wärmegewitter hier bei mir im Studio. Nein, falsch gedrückt. Und ich würde sagen, nein, der Mike kommt auf jeden Fall noch sein Hit. Burning Heat, Comeback der Liebe. Ich möchte nur noch schnell was loswerden für die eine, wo es interessiert. Die Bundesliga ist wieder da. Endlich. Natürlich mit so einem Auftaktknalleffekt. Elversberg schockt Leverkusen. Wer gerne verreist, vielleicht mit dem Klo auf vier Räder. Der Caravan Saloon ist eröffnet in Düsseldorf. Die Welt größte Messe für Reisemobile, Caravans in Düsseldorf. Was habe ich noch für euch? Ja, da habe ich was gelesen. Am 29. August 1951. Die erste Ausgabe der Zeitschrift Mickey Mouse ist erschienen. Heute hat das Mickey Mouse Magazin im deutschsprachigen Raum einen Bekanntheitsgrad von über 90%. Die halbe Nation hat mit dem Mickey Mouse Magazin lesen gelernt. Also doch was Positives dran. So, jetzt komme ich aber zum Titel von Mike Sommerfeld mit Burning Heat, Comeback der Liebe.

10.57 Uhr auf meine Uhr. Das war's gewesen mit meiner Sendung. Dankeschön nochmal an Mark Sommerfeld, dass er sich die Zeit genommen hat. Ist ja nicht immer leicht, früh aufzustehen für manche. Und da freuen wir uns natürlich, wenn ein Künstler bei uns immer im Radio zu hören ist. Ja, was habe ich noch für euch? Ja, ab Dienstag habe ich gelesen, Herbstbeginn. Ja, das merkt man jetzt auch schon langsam. Die Temperaturen gehen zurück zu angenehmen Temperaturen, lauschigen Temperaturen. Es darf schon noch hier und da ein paar Sonnenstrahlen kommen. In diesem Sinne wünsche ich euch natürlich einen wunderschönen Sonntag, egal was ihr unternehmt. Für die, wo zum Mittagessen gehen, Mahlzeit an Gurden, lasst es euch schmecken. Und ich würde sagen, bis zum nächsten Sonntag. Ich freue mich, wenn ihr wieder einschaltet. Der Günther aus Franken.

genau, wir hören wieder eine Stunde Musik für Erwachsene, Musik abseits des Mainstreams. Für euch speziell hier, gemischt und aufbereitet, aus dem Studio 1 in Neubrandenburg. Ja genau, mal sehen, was mir heute so eingefallen ist. Ja, ich habe mir gedacht, wir nehmen heute mal Titel, die ein bestimmtes Thema haben oder ein bestimmtes Wort oder wie auch immer. In diesem Falle das Wort Year. Genau, Year und Wish. Mal sehen. Und da fangen wir natürlich auch gleich an. Und zwar, ihr kennt sie alle, 10 Years After mit Love Like a Man.

10 Years After Love Like a Man. Ja, der Titel geht bei mir, oh Gott, ich glaube 7 Minuten 40 oder so. Ja, ein sehr guter Longrunner. Aber das wäre mal ein Thema für eine eigene Sendung, Longrunner, lange Rillen etc. zu spielen. Gehen wir rüber zu den Rolling Stones. Die haben auch mal einen bekannten Titel gehabt mit Years, mit Jahren. Und zwar natürlich selbstverständlich 2000 Light Years from Home, die Rolling Stones.

Das waren die Stones, die Rolling Stones mit 2000 Light Years from Home. Und ihr hört im Hintergrund schon den nächsten Titel, der anliegt, und zwar Sager and Evans mit In the Year 2525. Especially for you hier auf Radio NB.

Oh, Entschuldigung, das war ich. Das war eine kleine Fehlbedienung meinerseits hier meiner Tastatur. Genau. Ja, Sega und Evans haben das Jahr 2525 lange genug besungen. Wir gehen rüber zu den Bee Gees. 1 Million Years aus dem Jahre 1969.

Dilidan oder Silidan, wie man sie denn will, Reelin in the Years. Al Stewart, He of the Cat, ein sehr bekannter, ruhiger Titel für euch. Falls ihr nicht wisst, was ihr hört, hier ist Radio NB mit der Stunde der Musik für Erwachsenen, presented by Peter, besser genannt oder besser bekannt unter Lord Helm. Viel Spaß!

ja, YouTube mit New Year's Day. Ja, bevor ich überschalte zu Guns N' Roses, fällt mir noch ein, ich habe kürzlich mal einen kleinen Schmunzler gehört. Wie vermehren sich Mönchen und Nonnen? Na klar, durch Zellteilung. Und damit gehen wir zu Guns N' Roses, zu dem Titel 14 Years.

Habt ihr schon gemerkt, ihr hört Radio NB. Wir spielen die beste Musik zu dieser Zeit aus dieser Stadt, nämlich aus Neubrandenburg, der Stadt der Pretore. Und am Mikrofon ist Peter, der Lord Helm. Und wir schalten rüber natürlich zu den Three Degrees. Sie besingen sie hier auf Decision. Das Jahr der Entscheidung. Bevor euch viel Unterhaltung, Quatsch, Entschuldigung. Viel Spaß und gute Nacht.

Ihr merkt schon, die Musik, die ich spiele, ist nicht nur dafür gedacht, das schwarze T-Shirt anzuhaben und die Rockerkluft rauszuholen. Nein, nein. Auch diese weicheren Töne von den Three Degrees haben mir eine Chance gespielt.

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1: Genau, die Scorpions für euch. Im Moment in a million years. Ein Moment in einer Million Jahren. Besuch von den Scorpions aus dem Jahre 1999. Hier bei mir gespielt auf

No Slate mit Ihr Bitch hier auf Radio MB. Ja, hier mit Musik genrelos, zeitlos und vor allen Dingen sinnlos gespielt. Na klar, Musik, die mir gefällt, die mir gerade durch den Kopf geht, lege ich auf. Und das wird euch anders sein, mal wieder solche Platten oder ähnliche Musik zu hören. Kenny Rogers mit Through the Years hat sich angesagt. Genau, Kenny Rogers mit Through the Years. Durch die Jahre, genau.

Kenny Rogers mit Through the Years. Auf meiner zweiten Maschine haben sich bereit gemacht, und zwar Led Zeppelin. Ein etwas längerer Titel normalerweise. Mal sehen, wie lange wir durchhalten. Wie er mir gefällt. Jedenfalls 10 Jahre später heißt der Titel, also im Original, 10 Years Gone. Na klar, für die englisch sprechenden Leute, 10 Jahre sind vergangen. Okay, alles da. Nicht 10 Jahre später, aber okay. Led Zeppelin mit 10 Years Gone. Hier auf Radio MB für euch. Viel Spaß.

Wie komme ich jetzt von den Beatsticks mit dem Titel Gentleman of the Year zu Buddy Guy mit dem Titel Five Long Years? Einfach so, überblenden und Maul halten.

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Meine Damen und Herren, man mag es kaum glauben, es war Sommer und es wurde Herbst. Genauer genommen, es wird Herbst. Übermorgen meteorologischer Herbstanfang, da gibt es nichts zu diskutieren. Und welcher Song passt besser zum Thema? Dieser. Und es war Sommer.

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0: Durchaus selten zu Gehör gebracht in dieser Sendestrecke am Sonntagabend. Peter Maffay, es war Sommer. Es war ein schöner Tag, der letzte im August. Das stimmt nicht ganz, denn es ist der vorletzte Tag im August. Nichtsdestotrotz verabschieden wir uns ein wenig vom Sommer 2026, denn es ist der vorletzte Sommertag in diesem Jahr, zumindest meteorologisch betrachtet. Der kalendarische Herbstanfang ist im Übrigen am 23. September um genau 2.04 Uhr. Sommer oder Herbst, das liegt grundsätzlich im Auge des Betrachters. Vielleicht genießt du noch einmal die warmen Sonnenstrahlen, wenn sie denn da sind, den Duft von Grillabenden oder aber die langen hellen Nächte, die zugegeben bereits deutlich kürzer werden. Am Dienstag heißt es dann willkommen Herbst. Das wiederum bedeutet bunte Blätter, goldenes Licht, gemütliche Abende und vielleicht die erste Tasse Tee oder Kakao auf dem Sofa. Die Natur stellt langsam um und wir spüren schon diese besondere Stimmung in der Luft.
1: Hi, ich bin Jessica und ich verbinde mit dem Herbst auf jeden Fall lange Spaziergänge, aber auch die Badewanne danach, der warme Kakao, kuschelige Decke, vielleicht noch auf dem Balkon mit Decke, dazu einen warmen Tee und ein gutes Buch.
0: Hier im Radio begleiten wir dich natürlich durch den Wechsel der Jahreszeiten mit der passenden Musik und allem, was irgendwie dazugehört. Passende Musik, hier ist sie, Ariana Grande, No Tears Left to Cry.

Lover. Taylor Swift in deiner Lifetime und demnächst in der Kirche. Nein, kein Witz. In Dülmen gibt es tatsächlich einen Taylor Swift Gottesdienst mit Liveband, ihren Songs, Bibelversen und ganz wichtig Freundschaftsarmbändchen. Lange Predigten, Fehlanzeige, dafür darf ausdrücklich mitgesungen und sogar getanzt werden. Die Idee dahinter hatte Theologiestudentin Felicitas Höhing. Sie findet selbst Taylor Swift Texte und christlicher Glaube haben mehr gemeinsam, als man denkt. Liebe, Hoffnung, Freundschaft und Zusammenhalt. Also, Swifties aufgepasst. Am 20. September um 18 Uhr heißt es in der Heiligkreuzkirche in Dülmen. Shake it off und vielleicht ein bisschen Halleluja. Heute deine Lovetime, die letzte im August. Auch diese Lovetime, sie hat eine laufende Nummer 543. Wir gehen stetig auf 600 Ausgaben Lovetime zu. Und dann wird man sehen oder hören. Jetzt gibt es was zu hören. Harry Styles.

0: Michael Jackson, er wäre gestern 68 geworden. Deine Lifetime, heute am 30. August, passend zum anstehenden Herbstanfang, der Wunsch, der Gedankengang von unserem Hörer Tom.
1: Kannst du bitte so ein trauriges Lied laufen lassen, so richtig Ballade?
0: Ein trauriges Lied, bitteschön. Für die Jungs von den Prinzen war es der Durchbruch, das Leben ist grausam und schrecklich gemein. Das Leben ist grausam und Gabi ein Schwein. Oder doch der Klaus, 1991.

Longest Time. Musikalisch geht es nun in deutsche Gefilde. Mehr noch, wir ziehen den Stecker. Unplugged geht es weiter bei uns. Marius Müller-Westernhagen, er zog im Jahr 2016 den Stecker. Unplugged, Musik ohne große Studiogedöns, ohne dicke Soundwand, einfach Stimme, Gitarre, ein paar wenige handgespielte Instrumente und ganz viel Gefühl. Und genau das macht diese Songs oft so ganz besonders. Die klingen näher, ehrlicher, manchmal sogar ein bisschen rauer. Große Hits, plötzlich ganz klein, aber dafür mit ganz viel Atmosphäre. Und genauso einen besonderen Unplugged-Moment, den gibt es jetzt hier bei uns. In der Rubrik Live-Tracks, weil ich dich liebe und sexy. Marius Müller-Westernhagen.

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1: Westernhagen live. Am vergangenen Freitag war Vollmond und vielleicht war genau das der Grund, warum du in der letzten Woche schlechter geschlafen hast. Ob der Mond nun tatsächlich unseren Schlaf beeinflusst, darüber lässt sich streiten. Fest steht eines, bei Vollmond ist die Nacht zumindest deutlich heller. Und manchmal reicht es ja schon, um eine unruhige Nacht zu haben. Back

0: Astronaut Max Mutzke. Wir gehen stetig auf den September zu und auf die nächste Stunde Love Time. Darauf darfst du dich freuen. Dein Herbsthoroskop mit unserer hochamtlichen Sternguckerin Franziska. Jetzt Musik von Billie Eilish. Bis gleich.
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geht stetig auf 0 Uhr zu, mehr noch, es geht auf September zu. Der Sommer erwinkt sozusagen zum Abschied, kürzere Tage und trotzdem hat der September seinen ganz eigenen Zauber. Zwischen goldenen Sonnenstrahlen, dem ersten Rascheln von Herbstblättern und vielleicht schon einer Tasse Tee wird es so richtig gemütlich. Die musikalische Untermalung, den passenden Soundtrack, den gibt es hier.

Zwei echte musikalische Bond-Klassiker bei uns in deiner Lifetime. Nobody Does It Better aus dem Streifen Der Spion, der mich liebte, und All Time High aus Octopussy. Zwei Songs, zwei Bond-Filme, beide Songs mit dem ganz besonderen Sound zwischen Spannung, Eleganz und vor allem natürlich ganz viel Gefühl. Was erwartet den uns geneigten Lifetime-Konsumenten in dieser Stunde? Franziska, sie gesellt sich zu uns zum anstehenden Herbstanfang, schon heute das passende Horoskop. Es wird herbstlich, nur so viel. Nun Musik von Kool & The Gang.

0: Eye in the Sky, the Alan Parsons Project. Der Herbst, er steht vor der Tür und mit ihm vielleicht auch neue Chancen, Überraschungen und ein bisschen frischer Wind in deinem Leben. Was die Sterne für dich bereithalten, das erfährst du jetzt und zwar für Widder, Stier, Zwillinge und Krebs.
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2: Blätter fallen, Drachen steigen. Gruftige Friedhofsstimmung, erfrorene Fingerspitzen, brausende Streitsucht mit schwerem Gerät oder beschauliche schöne Weltmalerei. Wie bringst du das Jahr zu Ende? Ernsthafte machen ihr Leben winterfest. Chaoten vertrödeln es im Nebel, vorsichtige füllen Speisekammern und jeder soll doch mit seinem Herbstblues machen, was er will. Widder, Straßenfeger. Falls kein wilder Orkan durch die Gassen tobt und mit den Fensterläden knallt, weiß der Widder sich zu helfen. Entweder kommt der lärmende Laubbläser frühmorgens zum lautstarken Einsatz oder er pflügt joggend durch handgekehrte Blätterhaufen. Dann stürmt es wenigstens zwischenmenschlich. Stier. Einverleiblich. Im Sommer Pilz, im Herbst Pilze. Ein Schlemmerstier weiß jede Jahreszeit körperlich zu genießen. Die Ruhe beim naturnahen Schwammerl sammeln, die Aussicht auf faule Sesselfurzabende und den satten Duft nach reifem Obst in der empfindsamen Schnuppernase. Eine Jahreszeit für sinnliche Gemüter. Zwillinge, Hütchenspiele. Flüchtender Kopfputz, wirbelnde Windhosen, hochbauschende Röcke oder die neuesten Tricksereien nach der langweiligen Sommerpause. Eine erquickliche Belustigung für kurzzeitig interessierte Zwillinge, auch wenn sie wie immer hektisch wieder viel zu viel unter einen Hut zu bringen versuchen. Krebs, rückschrittig. Man wundere sich nicht, wenn kindliche Pfützenspritzer, Laubraschler oder Kastanienaufklauber kichernd durch den Regen hüpfen und bunte Gummistiefel Größe 43 tragen. Da ist das Kind im Krebse außer Rand und Schale. Schuld sind wahrscheinlich selige Kindheitserinnerungen. Und der Vollmond.
0: Es gibt Menschen, die gruseln sich vor dem Herbst. Andere haben Angst vor dieser Nacht. Positiv gestimmte Worte nun von Angela Werner. Ein Titel aus der Rubrik, seit ewigen Zeiten nicht mehr gehört, wenn überhaupt gehört.

0: Angela Werner, hast du Angst vor dieser Nacht? Bunte Blätter, kühlere Tage und vielleicht ganz neue Aussichten in Liebe und Leben? Wir schauen nun, was dein Herbst bringt. Hier kommen Löwe, Jungfrau, Waage und Skorpion.
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2: Löwe. Die Feste feiern, wie die Blätter fallen. Damit vergnügungssüchtige Löwen den Verfall des kränkelnden Sommers nicht als persönliche Majestätsbeleidigung übel nehmen, hat man für sie den goldenen Oktober erfunden. Mit königlicher Farbenpracht, fröhlichen Weinfestivals, Erntedankpartys und leuchtend gelben Kürbissuppenfeten. Jungfrau, es geht ans Eingemachte. Herbst ist dann, wenn Jungfrauen Obst einmachen und Tüchtigkeit ausdünsten. Batterien von Flaschen für selbstgemachten Ketchup, Plastikdöschen mit Suppenkräutern oder säuberlich beschriftete Marmeladengläser füllen erst Küche, dann Keller und zum Abschluss eine Excel-Übersichtstabelle. Waage. Ein schönes Paar. Malerischer Herbst und kunstsinnige Waage sind Idealpartner. Beide wollen sie die Welt schön färben und mit gefällig farbigem Anstrich natürliche Hässlichkeiten hübsch verdecken. Sie lieben den Altweibersommer mit lauen Tagen, bunten Wäldern und kühlen Kuschelabenden im Kerzenschein. Skorpion, stirb langsam. Modergeruch aus zertrampeltem Laub, Fäulnis und Sterben ringsumher, schmuddeliger Nieselregen, richtiges Totensonntagsfeeling mit Friedhofsatmosphäre. So will ein Skorpion den Herbst oder gar kein Wetter. Und in jedem abgestorbenen Stück des Jahres sieht er die Knospen eines Neuanfangs.
0: Die letzten vier Sternzeichen, Schütze, Steinbock, Wassermann und Fische nach Paul McCartney. My Love.

0: Und zum Schluss schauen wir noch auf die letzten vier Sternzeichen. Was erwartet dich im Herbst? Wo geht's aufwärts und wo solltest du genauer hinschauen? Herbstlich geht es zu für Schütze, Steinbock, Wassermann und Fische.
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2: Schütze. Wehe, wenn sie losgelassen. Drachensteigwetter ist endlich und am liebsten würde der Schütze statt des leuchtend bunten Fliegers selbst an der langen Leine aufsteigen und fröhlich mit dem Schwänzchen wedeln. Spätsommersonne, Herbstfeuer, frohsinnige Weinlese. Je kürzer die Tage, desto praller füllt er sie mit Lebenslust. Steinbock. Eiswein gibt's. Gleich nach den Sommerferien, wenn die ersten Lebkuchen im Supermarktsortiment auftauchen, macht der Steinbock den Garten winterfest. Das Haus Zugluft abgedichtet und sein Auto frostsicher. Dann wartet er geduldig auf die ersten Nachtfröste, bis er im Weinberg hartgefrorene Trauben ernten kann. Wassermann. April, Oktober. Morgens Anorak, mittags Bikini, heute lauer Abend und in der Früh Scheibenkratzen. So wetterwendisch kann der Herbst sein, da fühlt sich der unberechenbare Wassermann unter Gleichgesinnten. Er trägt gefütterte Gummistiefel an den Füßen und Sandaletten in der Hand. Und jetzt komme, was da wolle. Fische. Nebelschlusslicht. Nun sind wir alle eins, denken sich Fische, weil die anderen genauso hilflos in undurchsichtigen Dampfschwaden herumschwirren. Märchenhaft verschleiert zeigt sich die Welt von ihrer besten Seite, nämlich gar nicht, und man muss dem Fisch heimleuchten, damit er nicht vom Leben abgehängt wird.
0: Am kommenden Sonntag hier bei uns, das ist bekannt, ein neues Horoskop.
3: Danke.

0: Ozzy Osbourne, einer der ganz Großen, und davor Christina Aguilera. Der Herbst, der naht, und viele Zeitgenossen freuen sich drauf.
1: Der Herbst ist richtig toll, vor allem wenn es nicht regnet und wir noch nicht dieses Matschwetter haben. Ich finde es wahnsinnig toll, durch den Wald zu laufen, durch das raschelnde Laub. Das ist so ein tolles Gefühl. Es riecht nach Herbst. Einfach wundervoll.
0: Ich persönlich mag den Herbst. Und wer nun sagt, Herbst, da regnet es immer, es ist so kalt. Liebe Leute, es soll auch zum Beispiel den goldenen Oktober geben.

ganz gechillt in die neue Woche, mehr noch in den neuen Monat. Deine Lovetime gibt es wieder am kommenden Sonntag. Das ist dann der 6. September. Ich freue mich drauf. Komm gut durch die Woche und vor allem durch die Nacht. Schlafe fein. Mach es gut.